0: bester Popsound hier und heute im Okasau Sound Express. Wie im Sound Express üblich, fahren wir auch heute durch die Jahrzehnte und durch viele verschiedene Stilrichtungen. Wir haben Abfahrtszeit, das Signal in unserem Fahrweg zeigt grün, die Ausfahrt steht also. Das heißt für uns Motoren an. So, wunderbar, das hört sich ja gut an. Auf Anhieb, beide Motoren laufen, sehr schön. Ja, dann steht also dem nichts mehr entgegen. Wir brauchen nicht mehr länger wie Roxette-Song Trübsal blasen, sondern wir machen uns auf den Weg. Auch Nelly Furtado singt in ihrem Song von 2006 All good things come to an end darüber, dass alles irgendwann mal zu Ende geht. Leider auch die guten Dinge. Macht nix, wir legen erst recht los. Ich leg den Hebel jetzt nach vorne, Abfahrt, alles einsteigen bitte und los geht's.
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Peter Gabriel mit einem krassen Song aus dem Jahr 1980. Du bist nicht wie wir. Invincible, der Disney-Film aus dem Jahr 2007, startet ähnlich. Der Football-Fan Vince Papale lebt Mitte der 70er Jahre des vorigen Jahrhunderts mit seiner unzufriedenen Ehefrau im Arbeiterviertel von Philadelphia. Vince verliert wegen Budgetkürzungen seinen Job als Lehrer und auch seine Frau hat genug. Sie verlässt ihn von heute auf morgen, ohne sich zu verabschieden. Niedergeschlagen wird er von seinen Kumpels ermutigt, bei einem Auswahltraining für Footballfans mitzumachen, in der Hoffnung, bei seinem Lieblingsverein, den Philadelphia Eagles, mitspielen zu dürfen. Er versucht es tatsächlich und er bekommt tatsächlich etwas zu hören wie »Du bist nicht wie wir«. In Oli P.'s Song »Flugzeuge im Bauch«, einer Coverversion von Herbert Grönemeyers Song, geht es darum, das Herz zurückzubekommen, den Verlust hinter sich zu lassen und sein Leben wieder aufzubauen. In Coldplays »Viva la Vida« geht es darum, dass es jedem Mal so gehen kann, dass das Leben oft nicht fair ist und dass man sich mit einer neuen Realität abfinden sollte. Debbie Clarks »Britischer«, Klassiker Remake Nothing Ever Happens malt einen Teufelskreis, dass das Leben sich immer nur im Kreise dreht und sich ja doch nichts ändert. Als dann Flugzeuge im Bauch, Viva la Vida und Nothing Ever Happens.

Debbie Clark, Nothing Ever Happens, aus dem Jahr 2012. Ja, nichts passiert, nichts geht wirklich weiter. Tja, und nun, auch unser Sound Express ist zum Halten gekommen. Wieder einmal. Und es geht wirklich nicht weiter. Wir stehen in einem Bahnhof, was auch immer heute wieder los ist. Sobald ich nähere Informationen habe, gerne mehr Infos dazu. Das aber ist eine gute Zeit für einen Abstecher zum Hafen. Imke aus Tübingen wünscht sich einen Hotdog unten am Hafen. Das finde ich doch mal eine sehr gute Idee. Bei der Gelegenheit machen wir doch gleich einen Abstecher zum Hafenbahnhof. Dort gibt es erstmal einen Hotdog. Hier sind Element of Crime mit ihrem Titel Ein Hotdog unten am Hafen. Viel Spaß und guten Appetit.

0: Wunderbar, ein wunderbares, ja schon fast introspektives Lied, das in der Wertschätzung der kleinen Momente und Verbindungen gründet, die dem Leben seine Fülle und Tiefe verleihen. Vielen herzlichen Dank an Imke für diesen tollen Musikwunsch. Habt ihr auch einen Musikwunsch, der mal im Sound Express gespielt werden soll? Dann her damit. Schreibt eine Mail an michael@ok-saar.de oder besucht uns auf unserer Website www.oksaar.de unter Radio Livestream die Wunschbox auswählen.
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0: So, jetzt sind wir wunderbar gestärkt. Die ursprünglich geplante Strecke ist leider immer noch dicht. Aber wir probieren jetzt einfach mal etwas anderes. Nach Flugzeugen im Bauch nutzen wir ein

Garantie auf ein passendes Ergebnis. Hier im Okasa Sound Express habe ich jetzt die Kontrolle auch an den Kapitän des Schiffs abgegeben. Lasst uns die Überfahrt auf dem Schiff genießen mit Glory Days von Bruce Springsteen und mit Let It Ride von Bachmann Turner Overdrive.

0: Peter Schilling und Boombastic im Remix aus dem Jahre 1994 vom Titel Major Tom. Puh, völlig losgelöst. Das war immer nur die Kontrolle ein wenig sausen lässt.
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0: Also, das habe ich jetzt wohl wirklich nur geträumt. Wir sind gar nicht im All. Nein, also, wir sind nur auf dem Schiff. Und das Schiff wird auch gleich wieder anlegen. Bleiben wir dennoch kurz beim Träumen. Dazu muss man ja nicht wieder einschlafen. Im Remake des Songs Sweet Dreams von Emily Browning featuring Anna Nyström geht es um süße Träumen, dass jeder und jede auf der Suche ist nach seiner Version vom Glück, dem universellen Verlangen nach mehr. So wie Eagles-Fan Vince Papale im Film Invincible, der unbedingt einmal für seine Mannschaft spielen möchte. Er trainiert hart und er kommt seinem Traum immer näher. Sweet dreams are made of this.

Wir sind in den Zielhafen eingelaufen und damit zurück auf Festland. Damit haben wir auch einen Teil der Kontrolle wieder, nämlich sichere Schienen unter den Rädern. Laura Branigan singt in ihrem Titel Self-Control aus dem Jahre 1984 davon, sich auf eine aufregende Reise in die Nacht zu begeben, sich dabei aber nicht zu weit von der Sicherheit des Tages und der damit einhergehenden Selbstkontrolle zu entfernen. Auf geht's im Sound Express mit Laura Branigan und Self-Control.

Here in My Heart. Die Scorpions mit einem Titel aus dem Jahr 2000, aus dem Album Moment of Glory. Ein Song über einen Menschen, der sich auf eine Reise begibt und auf den von einer zweiten Person sehnsüchtig gewartet wird, bis dieser verändert von seiner Reise wiederkehrt. Wins, der Eagles-Fan, kehrt auch zurück von seinem Probetraining. Und trotz der Schwierigkeiten und allen Unkenrufen zum Trotz wird er tatsächlich Teil der Mannschaft. Im Song Stranglehold aus dem Jahr 1975 von Ted Nugent vom Movie-Soundtrack kommt dies gut zur Geltung. Wir hören von Durchsetzungsvermögen und von Entschlossenheit, die auch in Nugents charakteristischer Gitarrenarbeit zur Geltung kommt. Im 32 Jahre später erscheinenden Song Run von Amy MacDonald werden ebenfalls Themen erforscht, wie Hindernisse zu überwinden und mit Ausdauer das Leben in vollen Zügen zu genießen. So wie im Sound Express vielleicht. Durchhaltevermögen vermittelt auch der Song Paradies von Adel Tawil aus dem Jahr 2013. Im Song wird eine optimistische Version der Zukunft entworfen, wenn jeder und jede einen Beitrag leistet dazu, ohne dass gleich ein Paradies notwendig wäre. Auf geht's in vollen Zügen im Dreierblock. Ted Nugent, Stranglehold, Amy MacDonald, Run und Adel Tawil, Paradies.

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1: Der King of Pop, Michael Jackson, schrieb im Jahre 2001 den Song Unbreakable auf den zum Thema passenden Album Invincible. Er betont, wie wichtig es ist, unverwüstlich zu sein und, ich nenne es mal, seine oder ihre eigene Strecke zu fahren. Ganz gleich, was da so kommt. Im Song Mandolin Wind geht es darum, Stärke zu feiern und dass die Liebe zu einer anderen Person einen Energieschub möglich macht. Im Film findet Wins eine neue Liebe. Rod Stewart veröffentlichte diesen Soundtrack-Song im Jahr 1971. Im 2012er Song Jetzt ist deine Zeit geht es darum, dass auch nach dem längsten Training irgendwann der große Tag kommt. Wir fahren weiter mit Michael Jackson, Rod Stewart und den Wise Guys an Bord.

Ja, viele Sportdramen enden so etwas vorhersehbar. Der Hauptprotagonist, in diesem Fall Vince, gewinnt hier mit seinem Team, den Eagles, das Game. Vince lebt seinen Traum. Faszinierend, dass der Film auf wahren Begebenheiten basiert und dass der echte Vince tatsächlich es geschafft hat, mehrere Seasons im Profifußball zu spielen. Das hat schon etwas von Unbesiegbarkeit. Invincible eben. Bevor wir allmählich den Zielbahnhof unseres Sound Express 008 ansteuern, gibt es zwei Invincible Songs. Invincible 1 von Skillet aus dem Jahr 2000 und Invincible 2 von Kelly Clarkson aus dem Jahr 2015. Beide Songs handeln davon, an sich zu glauben, festzustehen und seine Unbesiegbarkeit zu umarmen. Sound ab.

Das, liebe Hörerinnen und Hörer, soll es schon wieder gewesen sein. Fast. Wir sind auf dem Weg zum Zielbahnhof. In Kürze erreichen wir diesen. Ich hoffe, euch hat unsere Reise ein wenig gefallen. Ich würde mich freuen, wenn ich euch bald wieder begrüßen dürfte auf einer Reise vom Sound Express hier im Okasar. Und nur im Okasar. Am Fahrbremshebel war für euch der Micha. Ich sag schon mal Tschüss. Der Song You're the Voice aus dem Jahr 1986 von John Farnham ruft dazu auf, aufzustehen, seine Stimme zu erheben und gegen Ungerechtigkeit einzutreten, zu dem jede und jeder etwas beitragen kann.

letztlich muss man sich doch nur entscheiden. Man kann da bleiben, wo man ist. Oder man legt den Hebel nach vorne und fährt los.

0: Hallöle, ich bin ja für Gleichberechtigung. Ich habe vor ein paar Wochen nur Lieder gespielt, in denen Frauennamen vorkamen und jetzt sind es Männernamen. Ich fange an mit einem Lied von meiner Namensvetterin Helga, aber natürlich die Vettersen. Und dieses Lied wurde schon mehrmals bei OKSA aktuell gewünscht. Die Sendung läuft immer freitags ab 18 Uhr und der Moderator ist Marc Prediger. Wer weiß, vielleicht könnt ihr auch mit Hans mitlachen. Viel Spaß!
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Wenn man Männernamen singt, darf man einen definitiv nicht vergessen. Theo Lingen. Er wurde 1903 in Hannover geboren, war ein deutscher Schauspieler, Regisseur und Buchautor, der vor allem für seine komischen Filme bekannt war. Und diesmal singt er vom Theodor, der im Tor steht. Das Lied ist schon von 1950, also sogar schon vor meiner Zeit.

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Hallo, Sie hören jetzt die letzten 5 Minuten der interessanten Übertragung des internationalen Fußballwettspiels Schienbein 04 gegen Meniskus-Kickers. Das Spiel steht 45 zu, ja, das weiß man noch nicht. Nein, das weiß man leider noch nicht, denn alle 2 Minuten fielen hier 3 Tore. Sämtliche 32 Karten befinden sich noch auf dem Spielfeld, verzeihen Sie, sämtliche 22 Spieler befinden sich noch im Talon. Eben hat der Mittelstürmer von Meniskus den Ball nach rechts gegeben. Nein, verzeihen Sie, das war der Schuh vom Schiedsrichter, aber ein anderer Stürmer trägt etwas nach vorne. Was trägt denn der nach vorne? Ah ja, den Ball. Natürlich den Ball und alle anderen ihm nach. Sie setzen ihm nach, sie rennen ihm nach, sie laufen ihm nach. Ja, man könnte sogar sagen, sie segeln ihm nach, denn der Zustand des Spielfeldes ist geradezu katastrophal. Sämtliche Spieler stehen bis zu den Knöcheln im Wasser. Vom Ball ist leider weit und breit nichts zu sehen. Aber jetzt, der halbrechte Verteidiger von Schienbein 04 nimmt den voreiligen Stürmer von Meniskus in die Krawatte. Er setzt ihm einen doppelten Nelson an, drückt ihm die Brücke ein und auch eine Brücke, Akrobat, schön. Und beide versinken im Morast. Das Spiel aber geht weiter, der Sturm rast. Ja, es rast, der Sturm, und will sein Opfer haben. Und hilflos steht der arme Tormann von Schienbein 04 dem Ansturm gegenüber. Nur noch 5 Meter, nein, 4, nein, 3,5 trennen die Hyänen des Spielfeldes von dem armen Tormann. Da, in letzter Minute, in letzter Sekunde, reißt Theo, der Tormann, geistesgegenwärtig die obere Latte vom Tor und schlägt damit den Angriff zurück. Gerettet! Der Theodor, der steht bei uns im Fußballtor. Wieder Ball, auch kommt, wieder Schuss auf Feld. Der Theodor, der Held. Die Männeraugen werden wach, die Mädchenherzen werden schwach. Wieder Ball, auch kommt, wieder Schuss auf Feld. Der Theodor, der Held.

0: Strafraum. Dann kommt die Flanke und Schuss hinein, aber nein, aber nein, aber nein. Der Theodor, der Theodor, der steht bei uns im Fußballtor. Wie der Ball auch kommt, wie der Schuss auch fällt, der Theodor, der Held, der Held. Ja, unser Theodor, der Held, der Held.
1: Obwohl ich jetzt wirklich gar nicht singen kann, bin ich manchmal versucht, Lieder lauthals mitzusingen. So mit Mai Krüger, Mein Gott Walder oder DJ Ötzi, Anton aus Tirol. Dann kommt auch noch Frank Zander. Hier kommt Kurt. Naja, vielleicht singt ihr ja auch mit.
2: Jetzt ein sehr ruhiges Werk. Das heißt, es beherbergt nur zwei Griffe in sich. Ich habe eine Woche gebraucht, um die Griffe zu finden. Das Stück heißt Walter.

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Walter wollte und ließ das Haus in Ordnung versetzen. Und machte einer was kaputt, muss er den Schaden ersetzen. Meist musste Walter dies tun, wie gestern dem Feuerlöscherhalter. Als er es beichtete, sagte Marie, mein Gott, Walter. Denn da hatte Walter im Flur Rauch entdeckt und sofort erkannt, dass nur ein Feuer dahinter steckt. Laut Feuer, Feuer rufen! Riss er den Löscher von der Wand. Natürlich mit Halter. Alle, die ihn sahen, meinten nur, mein Gott, Walter. Doch solche Blödeleien ignorierte er nur und rannte mit dem Löscher hinaus auf den Flur. Doch dort staubten nur die von ihm bestellten Gipser und Kalker. Und als sie ihn sahen, mein Gott, Walter. Doch Walter macht sich nichts aus solch kleinen Pannen, aus kaputten Tassentellern oder Kaffeekannen. Er geht dann in die Kneipe und wenn er heimkommt, dann leider. Marie sagt dann nur,

sogar bis ins Grab. Denn sein Sarg litt den Trägern aus den Händen auf den Boden, knallte. Der Pfarrer rief entsetzt:

0: Nun steht Walter ganz allein vorm Himmelstor und kommt sich eigentlich ziemlich einsam vor. Petrus sieht durch das Guckloch, drauf verliert den Halter. Zum lieben Gott ruft er nach hinten, da draußen, da steht Walter.
1: Dankeschön.

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1: Ihr kennt Elvis. Ihr kennt Prince. 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

Das sage ich euch später. 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
3: Ja, der Peter, der ist schlau. Das singt Vicky Leandrus. Aber mit Theo fährt sie nach Lodz. Vielleicht ist Peter deswegen schlau, weil er lieber zu Hause bleibt. Man weiß es nicht.

Freddy war ein singender Seemann. 1959 sang er das Lied Die Gitarre und das Meer. Jimmy Brown, das war ein Seemann. Und landete damit wieder mal einen Nummer 1-Hit.

Als ich die Sendung plante, war mir gar nicht klar, wie viele Lieder es mit Männernamen gibt. Weiter macht jetzt die Katharina Valente mit Manuel. Das war 1975. 1981 sang Roger Whittaker Albany und 1985 Amadeus Amadeus von Falco.

Dies ist Gordon Mackenzies Lied, sein Lied von Albany, dem stolzen Schloss seines Clans, das er eines Tages für immer verlieren sollte.

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1: Jetzt erfülle ich mir persönlich einen kleinen Wunsch. Banana Joe. Das singt sogar wirklich Bud Spencer. Und das nächste Lied hat tatsächlich nichts mit einem Männernamen zu tun, aber ich kann nicht anders. Es ist das aus meinem Lieblingsfilm Zwei wie Pech und Schwefel. Dieses Lied. La la la la la la la la la la la.

Jetzt geht es so langsam zum Ende meiner Sendung zu. Da singt noch Sarah Connor und Henning Wieland Bonnie and Clyde und Gildo hat euch lieb. Ich sag jetzt schon mal Tschüss und Bye und vielleicht bis zum nächsten Mal. Bis dann, ciao.

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Sonntagabend, recht herzlich willkommen. Der Sonntagsclub hat für Sie geöffnet und das bis ganz genau um 0 Uhr. Am Mikrofon Erhard Pizius. Was erwartet Sie? Natürlich viel, viel Musik und Interessantes aus der Musikszene und der Musikgeschichte. In der Stunde 2 die Geschichten mit Manfred Sexauer. Nochmals recht herzlich willkommen und bienvenue.

Und wir gehen einmal wieder in die Oldie-Ecke und kommen zu Bobby Darin, der am 14. Mai 1936 in Harlem, New York, geboren wurde und am 12. Dezember 1973 in Los Angeles verstorben ist. Bobby Darin stieg Mitte der 50er Jahre ins Showgeschäft ein und hatte mit Splish Splash den ersten großen Erfolg. Splish Splash kam auf Platz 3 in den Billboard-Charts im Jahre 58 und auf Platz 17 in den UK-Single-Charts. Weitere Platzierungen, Nummer 1-Hits hatte er 1959 mit Jack the Knife, Platz 1 in den Billboard-Charts und in Großbritannien. Ebenfalls einen Platz 1-Hit hatte er mit Dream Lover im April 1959. Aber jetzt hören wir Bobby Darin mit Splash, Splash.

Weiter geht es mit Limahl und einem seiner größten Erfolge, nämlich mit der Neverending Story. Sein Geburtsname war Christopher Hemmel. Er wurde am 19. Dezember 1958 in Lancashire geboren. Chris Hemmel begann seine musikalische Laufbahn 1980. Der Durchbruch gelang ihm jedoch als Sänger der Band Catch a Goo Goo. Die vier anderen Bandmitglieder suchten über eine Anzeige in verschiedenen Musikmagazinen einen Frontmann, der gut singen konnte und auch noch dazu gut aussah. Hemmel änderte seinen Namen in Limahl und meldete sich auf die Anzeige. Catch a Goo Goo's Debüt-Single Too Shy stürmte 1982 kurz nach Veröffentlichung auf Platz 1 der britischen Charts und verkaufte sich weltweit über 4 Millionen Mal. Nach zwei weiteren Hits verließ Limahl nach bandinternen Differenzen 1983 die Band und startete eine Solo-Karriere. Den größten Hit seiner Karriere landete er, wie gesagt, in Zusammenarbeit mit Giorgio Moroder 1984 mit der Neverending Story, dem Titelsong zur US-Version des Films Die unendliche Geschichte.

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Und wir kommen musikalisch zu Chris Rea, der am 4. März 1951 in Middlesbrough, England, geboren worden ist. Christopher Anton Rea heißt er richtig und vollständig. Seine erfolgreichste Zeit, das war die Zeit Mitte der 80er bis Anfang der 90er Jahre. In diese Zeit fielen seine großen Hits Josephine, I Can Hear Your Heartbeat und Ace of Hearts. Mit den Alben On the Beach, Dancing with Strangers und Road to Hell wurde er zum Millionär und verkaufte Millionen von Tonträgern. Anfang der 90er konnte er auch wieder in den USA Erfolge erzielen, und zwar mit den Songs Auberge und God's Great Banana Skin.

Der Sonntagsclub auf Antenne Luxemburg, am Mikrofon für Sie Erhard Pizius. Wir kommen zu Mr. Shakin' Stevens, This Old House. This Old House kam in Deutschland im Jahre 1981 auf Platz 5, wurde sogar in Großbritannien Spitzenreiter der Charts. Shakin' Stevens wurde am 4. März 1948 in der Nähe von Cardiff geboren. Ursprünglich hieß er Michael Barrett. Anfang der 80er Jahre war Shakin' Stevens in Großbritannien und auch auf dem Kontinent erfolgreich. Mit 4 Nummer 1 Hits und über 35 Charttiteln in Großbritannien zählt er zu den erfolgreichsten Solosängern überhaupt. Einer seiner größten Hits war das selbstkomponierte Lied Oh Judy aus dem Jahre 1982, das in Deutschland auf Platz 2 kam, in Österreich, in der Schweiz und in Großbritannien auf Platz 1. Und hier ist er, Mr. Shakin' Stevens.

Dieser Riesenhit von Drafi Deutscher, der ja auch Diskussionen ausgelöst hat, was die Grammatik betrifft, Marmorstein und Eisenbricht. Der Bayerische Rundfunk hat es damals nicht gespielt, weil der Plural nicht richtig war. Denn es müsste ja eigentlich heißen Marmorstein und Eisenbrechen. Aber Drafi Deutscher hat sich dann doch im Laufe der Jahre durchgesetzt. 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

The French Affair, Do What You Like. Unsere Reise geht weiter und führt uns zu einem Sänger, der ursprünglich Tontechniker und Produzent war. Es dreht sich um Norman Smith, oder als Sänger hieß er Hurricane Smith. Er wurde am 22. Februar 1923 in London geboren und starb am 3. März 2008 in East Sussex. Von 1960 bis 1965 war Smith bei EMI als Tontechniker angestellt und arbeitete in den Abbey Road Studios. Er war Tontechniker der Beatles und Produzent der ersten Alben von Pink Floyd. Im Jahre 1972

hatte er eine Nummer 1 Hit in den USA. Und diesen Song hören wir uns jetzt an. Oh Babe, What Would You Say? Hier ist Hurricane Smith.

Das war die erste Stunde im Sonntagsclub. Gleich gibt's Nachrichten und danach die Stunde 2 mit den Geschichten mit Manfred Sechsauer. Tschüss, bis gleich.

Ein bisschen Reggae-Music zur Einstimmung. Desmond Dekker mit You Can't Get It If You Really Want. Zweite Stunde im Sonntagsclub am Mikrofon. Erhard Pizius, ich sag recht herzlich willkommen.

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Ja, Musik aus Schweden war dies mit Alcazar und Crying at the Discotheque. Ja, die Gruppe wurde gegründet 1999 und mit Crying at the Discotheque hatten sie 2000 und 2001 einen Riesenerfolg.

Die Gruppe Survivor aus dem Jahre 1985 mit Burning Heart. Dies war auch der Soundtrack des Films Rocky IV, der Kampf des Jahrhunderts. Platzierungen: Deutschland 6, Österreich 6, Schweiz 1, Großbritannien 5 und in den Vereinigten Staaten auf Nummer 2 der Charts. Und nun machen wir Musik im Sonntagsclub auf Antenne Luxemburg aus La Bella Italia.

0: Toto Cotugno Vadis, geboren als Salvatore Cotugno am 7. Juli 1943 in Italien, und zwar in Fosdinovo. Er ist ein italienischer Liedermacher, Komponist und Sänger. In den 70er Jahren komponierte er Lieder für Adriano Celentano, Dalida, Mireille Mathieu und Johnny Hallyday sowie für Joe Dassin. Er war ebenfalls Mitglied der Gruppe Albatros. Im Jahre 78 startete Toto Cotugno eine erfolgreiche Solokarriere. 2 Jahre später gewann er mit dem Lied Solo Neu das Sanremo Festival. 1983 hatte er mit dem Titel L'Italiano, den wir gerade gehört haben, seinen größten internationalen Hit. L'Italiano kam in Deutschland auf Platz 23 und in der Schweiz auf Platz 1.
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John White und Missing You, ein Song aus dem Jahre 1984, und mit dieser Aufnahme kam John White in den US-Charts auf Platz 1.

Hallo, mein Name ist Manfred Sechsauer. Ich möchte gerne mit Ihnen einen Streifzug durch die faszinierende Welt der Rock- und Popmusik der 60er Jahre unternehmen. Es soll kein Spaziergang in die Nostalgie sein, sondern in die Anfänge dieser Musik und ihrer Faszination, die nach über 40 Jahren noch so enorm lebendig ist. Ab 1962 hieß es, in Hamburg sind die Nächte lang. Dieser Schlagertitel verwies darauf, dass in Hamburg auf St. Pauli immer schon was los war. Nun ergab sich aber 1962 etwas Neues, denn auf St. Pauli hatten die sogenannten Halbstarken einen neuen Treff. Nicht zuletzt wurde dieser neue Begriff für einen Jugendtyp durch den Film von 1956 »Die Halbstarken« mit Horst Buchholz und Karin Bahl geprägt. Bruno Koschmider, der bereits 1959 mit dem Kaiserkeller auf der Großen Freiheit in St. Pauli einen ersten Rock'n'Roll-Club eröffnet hatte, machte sein Lokal zum Treffpunkt der Lederjacken. Direkt neben heißen Striptease-Läden und Neppkneipen. Hier landete Tony Sheridan 1962 mit Skinny Minnie seinen ersten großen Hit. Im Hamburger Kaiserkeller traten auch Rory Storm and the Hurricanes auf. Im Studio X, eine Etage höher, spielten Nacht für Nacht englische Bands aus London, Liverpool, Birmingham oder Bands aus Dublin. Die Szene in Hamburgs Wildem Westen wurde wach und hielt dagegen. Peter Eckhorn eröffnete den Top Ten Club, in dem Tony Sheridan zusammen mit den Beatles auftrat. Genau. Die Clubs brachten Rockmusik live. Aber von den Großen wie Elvis Presley oder Jerry Lee Lewis konnte man hier nur träumen. Bald eröffnete Koschmider mit dem Intra sein zweites Lokal. Zur Eröffnung trat hier zum ersten Mal in Hamburg eine englische Band auf, die bald Weltruhm erlangen sollte, die Beatles. Mit der Eröffnung des Starclubs wurde Hamburg über Jahrzehnte zur Metropole der internationalen Popmusik in Deutschland. Ein einfaches Textplakat kündigt 1962 in Hamburg ein Ereignis an, das Rock-Pop-Musikgeschichte schreiben sollte. Da stand zu lesen: Die Not hat ein Ende. Die Zeit der Dorfmusik ist vorbei. Am Freitag, dem 13. April, eröffnet Star Club die Rock'n'Twist-Parade 1962 mit The Beatles, Tex Roberg, Roy Young, The Graduates, The Bachelors. Zusätzlich ab 1. Mai Tony Sheridan Quartett mit Gary and the Pacemakers, eine Ballung der Spitzenklasse Europas. Hamburg, St. Pauli, Große Freiheit 39.

In England konnte 1962 Cliff Richard Platz 1 der Charts mit The Young Ones erobern. Ebenso Ray Charles mit I Can't Stop Loving You. Aber einer war kaum zu verdrängen. Elvis Presley, the King of Rock'n'Roll. Er beherrschte 1962 immer noch die internationalen Charts. In England hat er gleich 4 Nummer 1 Hits. Sein Return to Sender stand am Jahresende an der Spitze der Charts. Für Blue Hawaii wurde ihm übrigens die 31. goldene Schallplatte verliehen. In den USA lag er mit Good Luck Charm 62 noch an der Spitze, aber die Elvis-Welle ließ jetzt langsam nach. Das hatte auch damit zu tun, dass zu dieser Zeit von Hollywood ein Kinofilm nach dem anderen mit Elvis Presley als Hauptdarsteller produziert wurde und deshalb vielleicht eine gewisse Sättigung eingetreten war. Auch interessanter Musikmarkt von damals. In den Charts fand man 1962 noch Instrumentals, also Titel nur instrumental gespielt ohne Gesang. Mr. Ackerbild zum Beispiel, er war im Januar 62 noch mit Strangers on the Shore Nummer 1 in England und in den USA.

Interessante deutsche Musik, Jan Josef Liefers mit Radio Doria. Sie hören den Sonntagsclub auf Antenne Luxemburg, am Mikrofon Erhard Pizius. 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

Eigentlich eine ganz, ganz bekannte Gruppe, die man mit diesem Titel vielleicht auch nicht kennt. Das war der Groovy Train mit Laid Back, die ja mit dem Sunshine Reggae einen Riesenerfolg gefeiert haben.

Der Rock- und Popstar der französischen Musikszene der 60er Jahre schlechthin, Johnny Hallyday. Das war die zweite Stunde im Sonntagsclub. Gleich gibt's die neuesten Nachrichten und ich freue mich, wenn Sie wieder dabei sind zur Stunde 3 unserer Sendung. Also bis gleich.

Ein Song aus dem Jahre 1973, im Original von Art Garfunkel geschrieben, I Shall Sing, hier in der Version von Boney M.

0: Die dritte Stunde im Sonntagsclub auf Antenne Luxemburg. 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Ihr Begleiter am Mikrofon bis 24 Uhr, Erhard Pitzius. Viel Spaß beim Zuhören.
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Gibt's doch gar nicht. Der Wolf war dies. Und der Wolf heißt ursprünglich Jens Albert und wurde am 27. September 1973 in Lüdinghausen geboren. Seine Debüt-CD hieß Das Album und stammt aus dem Jahre 1997 und damit erreichte er Platz 16 der deutschen Albumcharts. Die Single-Auskopplungen Gibt's doch gar nicht und Oh Shit, Frau Schmidt wurden große Erfolge. Im Jahre 2007, also 10 Jahre nach seinem Debüt, wollte der Wolf ein Comeback feiern, aber es lief dann doch nicht so wie geplant.

Wakadu, Wakaday. Gilbert O'Sullivan war dies. Er kam mit dem Song in Großbritannien im Jahre 1972 auf Platz 8. Seine größten Erfolge waren Alone Again, Claire und Get Down. Mit bürgerlichem Namen hieß er Raymond Edward O'Sullivan und wurde in Waterford auf der irischen Insel geboren, und zwar am 1. Dezember 1946.

Mixed Emotions hat das Original gesungen, Trafi Deutsche hat's komponiert, Just For You. Nun stellt sich die Frage bei vielen, ist nun die deutsche Version mit Andreas Martin Nur bei dir ein deutscher Schlager oder auch nicht? 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

Wir hatten Musik aus den 60er Jahren im Programm, nämlich die Kinks mit Death of a Clown. Dann zum Schluss hörten wir die Eurythmics mit dem Song There Must Be an Angel. Und die Gruppe wurde gegründet im Jahre 1981 von Annie Lennox und David A. Stewart. Und mit der Single, die wir gerade gehört haben, There Must Be an Angel, kamen sie in Deutschland auf Platz 4, in Italien auf Platz 41, aber in Großbritannien und in Irland auf Platz Nummer 1.

Way of the World mit Tina Turner, einer Ikone der Pop- und Rockmusik schlechthin. Tina Turner am 26. November 1939 in Nutbush, Tennessee, geboren, unter ihrem bürgerlichen Namen Anna May Bullock. Anna May Bullock lernte Ike Turner im Jahre 1958 kennen. Die beiden heirateten im Jahre 1962. Ja, der musikalische Erfolg von Tina Turner wurde immer größer, aber ihre Ehe, die wurde langsam ein großes Chaos. Ike Turner, der drogenabhängig war, schlug auch öfter mal seine Ehefrau Tina und so ließ sie sich im Jahre 1978 von Ike Turner scheiden. Der Song Way of the World, den wir gerade gehört haben, erschien im Jahre 1991, wurde aber kein großer Erfolg, kam in Deutschland nur auf Platz 33 und in Großbritannien auf Platz 13 der Charts.

Summer, Could It Be Magic? Und jetzt hörten wir einen jungen Mann, der im Saarland geboren wurde und nun in der Nähe von Kaiserslautern wohnt. Leon Brumen ist sein Name, mit dem Song In Jedem Ende, der komponiert wurde von Jürgen Wendling und der Text stammt von Ingrid Peters.

Monsieur Gilbert Bécaud und Desperado, das war der Sonntagsclub. Gleich geht's noch weiter mit der Traumzeit, Musik zum Entspannen, Träumen und Verliebtsein. Ich sage schon mal Tschüss, bis

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Ja, wenn es um gute Musik geht, dann bin ich genau euer Mann. Hier ist Matthias mit meiner Sendung Matzes Music Box und ich sage Hallo zur 9. Ausgabe und begrüßen möchte ich natürlich wie immer vom Fuße des Schaumbergs aus den Höhen des Hochwalds. Nun, der Sommer ist fast vorbei, es war eine Affenhitze draußen und was kann man da besser tun, als sich im Wasser abzukühlen? Ich habe das auch getan, ich habe nämlich den DVD-Player angeschmissen, habe die Schwimmflügel angezogen und habe mir die ein oder andere Folge Baywatch angeschaut. Eine coole Serie mit cooler Musik.

Sonnenschein im Radio und Sommerwetter für die Ohren. Hier ist Matzes Musicbox beim offenen Kanal Saarland. Wer dienstagsabends im TV Pro7 einschaltet, kommt automatisch an einer bestimmten Sendung mit Sebastian Puffpaff nicht vorbei. Dieser hat sich vor einiger Zeit für seine Späße einen Musiker ausgeguckt, der schon vor Jahrzehnten für Kulthits gesorgt hat. Genannt hat er ihn den alten Fummeloper. Beim jungen Publikum kam es super an und warum das so war, das hört ihr jetzt.

So, das war genug Dating fürs Erste. Jetzt ist der Sport an der Reihe. Ich mache ja ganz gern Karate. Karl Dagnes probiert's lieber mit Kung Fu. Und danach werden wir zusammen gemütlich entspannen im Whirlpool mit den Jungs vom Traumschiff. Oh.

0: Computerlogbuch Nummer 1 von unserem Traumschiff. Sternzeit stimmt haargenau, Captain Kirk. Heute ist Badetag.
1: Also, Captain, mit unserem neuen Whirlpool stimmt irgendwas nicht.
2: Wieso?
1: Der macht ja überhaupt keine Blubberblasen.
0: Die neuen Modelle machen das nicht mehr. Blubberblasen sind schädlich, die gehen auf die Bandscheiben.
3: Müssen wir halt Blubberblasen selber machen.
1: Bitte nicht. Außerdem habe ich mir Wellness immer ganz anders vorgestellt. Da ist ja nicht einmal Sprungturm dabei.
3: Oder Wasserrutsche.
0: Mr. Spuckschrotti, ihr seid mit nichts zufrieden. Das ist genauso wie mit den Schwimmflügeln, die ich für euch gekauft habe. Die liegen jetzt irgendwo auf der Brücke rum. Unaufgeblasen.
1: Weil man im Whirlpool einen Schwimmflügel braucht.
0: Es sind schon Leute in der Badewanne ertrunken, sogar Politiker.
3: Mit Schwimmflügeln?
0: Wer schafft Schrotti?
3: Ich habe eine Idee. Wer am längsten unter Wasser bleiben kann...
4: Gott sei Dank ist er weg.
1: Ja, also ich finde, der Schrotti hat eine unmögliche Figur.
4: Ja, das kommt von seiner Beckenschiffstellung.
1: Ja, ich vermute sogar, der hat einen Spreizenkfuß.
4: Ja, bitte.
3: Unglaublich, diese Unterwasserwelt.
4: Wieso, was hast du denn gesehen?
3: So einen Hammerhai und eine ganz kleine, putzige Seegurke.
1: Ja, die gehört zu mir.

Hier ist der offene Kanal Saarland. Ich bin Matthias und das ist meine Sendung Matzes Musicbox. Gerade fällt mir ein, dass wir heute noch nicht bei Familie Tenner und ihrem außerirdischen Alf vorbeigeschaut haben. Dort ist heute nämlich alles in heller Aufregung, denn Alf hat erzählt, dass er alle 75 Jahre eine total psychologische und physiologische Wandlung durchmachen wird. Dieser Zustand halte bis Sonnenaufgang an und um das Schlimmste abzuwenden, wird sofort ein Käfig gebaut, sozusagen ein Käfig für den Narren, so der Episodentitel, in dem Alf die Nacht verbringen soll. Doch mit Philist und Tücke kommt er dann doch noch frei und beschert den Tenners eine turbulente Nacht, die sie wohl nie vergessen werden. Im Original hieß die Episode Wild Thing und der kam von den Frogs. Hier ist er, der Alf-Hit.

Ich bin Matthias, ihr hört den offenen Kanal Saarland und das ist meine Sendung Matzes Musicbox. Wer schon öfter zugehört hat, weiß, dass man bei mir musikalisch eigentlich alles finden kann. Und so habe ich letzte Sendung eine neue Rubrik gestartet, die da heißt Ein Herz für Schlager. Der heutige Ehrentitel sozusagen ist angeblich 1976 in einer halben Stunde in einem Tonstudio in München aufgezeichnet worden. Damals hätte wohl niemand daran gedacht, dass daraus heute ein Kulttitel geworden ist, mit dem Generationen aufgewachsen sind. Hier kommt sie angeflogen, die Biene Maya.

0: immer dorthin, oder was? Mit der Scheiße hier. Wie geht denn das?
1: Was haben Sie denn für einen Videorekorder?
0: Sonny! So, wo ist hier vorne und hinten? 200 Puls hab ich. Bald. Dö. Scheiße! Mit der Scheiße hier. Wie geht denn das?
1: Also am besten, Sie kommen nochmal her.
0: Ich komme nicht her.
1: Das Gerät mitzubringen, dann zeigen wir Ihnen das mal an einem anderen Gerät.
0: Wie?
1: Und dann kriegt man das doch auf jeden Fall hin.
0: Ich sehe nicht. Einen schwarzen Bildschirm hab ich. Einen schwarzen Bildschirm. Ein ganzes Wochenende. Scheiße.
1: Ja, am besten mal herkommen.
0: Ja, nur wie hat denn nur noch?
1: Sehen,
0: ich war doch schon mal dort und hab das Ding gekauft. Jetzt bin ich heimgefahren mit der Scheiße. Wie geht denn das?
1: Also von der Ferne, also am Telefon ist es sowas sehr schlecht.
0: Wo kann man denn hier überhaupt, dass man mal was sieht?
1: Ja, also wie gesagt, von der Ferne an das Netz haben sie eine angeschlossen und Antenne ist auch dran.
0: Kabel, alles dran. Ich hab sogar eine Kassette.
1: Also am besten mal herkommen mit dem Kassenzettel und da gucken wir uns das
0: ich
1: mal an.
0: Ich schmeiß die Scheiße aus dem Fenster raus!
1: Wie gesagt, schauen wir mal rein, gucken wir uns das hier an und da werden wir sehen, was wir machen.
0: Ich hau ihn weg!
1: Naja, das
0: die
1: müssen
0: Scheiße.
1: Wir nicht unbedingt machen.
0: Wirklich?
1: Da hat ja sicher Geld gekostet.
0: Ja! 699 Mark! Scheiße! Hier steht on, off! Soll ich da drauf drücken oder was?
1: Na, drücken Sie doch mal drauf. Wenn es ordentlich angeschlossen ist, drücken Sie doch mal auf den Netzschalter.
0: Jetzt geht er.
1: Na, sehen Sie.
0: Das gibt's doch gar nicht.
1: Na, aber wenn Sie da noch irgendwie mit irgendwas nicht zurechtkommen, können wir Ihnen das hier auch mal hier zeigen.
0: Der geht!
1: Alles klar,
0: das
1: sehr
0: gibt's
1: schön.
0: Doch gar nicht, der geht! Ich hab hier auf den Knopf gedrückt und der geht!
1: Na wunderbar.
0: So eine Scheiße, der geht! Ich rege mich auf ein Wochenende und der geht! Oh!
1: Na wunderbar.
0: Wunderbar!
1: Prima!
0: Prima! Das

Wenn ich so auf die Uhr schaue, dann ist die Stunde, in der wir zusammen Musik hören, fast schon wieder vorbei. Aber freuen könnt ihr euch mit mir zusammen auf die 10. Ausgabe, denn für die habe ich mir was ganz Besonderes überlegt. Allzu viel verraten möchte ich an dieser Stelle noch nicht. Zum Abschied habe ich jetzt noch was von Johnny Logan ausgesucht, Heaven's Closed. Vom Text her etwas melancholisch, aber trotzdem eine schöne Abtempo-Nummer zum Tanzen. Es hat wie immer viel Spaß gemacht und es war schön mit euch.

0: ist 15 Uhr und 28 Minuten. S1 Europawelle Saar mit dem Journal am Nachmittag. Ich kann Ihnen sagen, Meldungen über Verkehrsstörungen liegen uns nicht vor.
1: Ich liege vor.
0: Du liegst vor. Das ist der Jan Hofer. Er liegt. Du liegst mir zu Füßen, Jan.
1: Ich liege dir zu Füßen, ja.
0: Warum das denn?
1: Du, weil Weihnachten war gestern.
0: Ach so, ja. Und hattest du ein schönes Weihnachtsfest?
1: Es war hervorragend. Ja? Doch, es war wirklich ganz toll.
0: Du siehst ja so geschminkt
1: der
0: aus.
1: Familie. Ich bin einer der wenigen Hörfunksprecher, die sogar geschminkt ins Studio kommen.
0: Toll.
1: Aber immer mit einem ständig wechselnden Lidschatten.
0: Ja, ich mag das. Grün ist heute dran.

Ich grüße Sie und hoffe, dass Sie die Feiertage gut überstanden haben mit einigermaßen überschaubarem Zuwachs an Gewicht. So wie 6 bis 8 Kilo könnte ich mir gefallen lassen. 0681 21 31, unsere Telefonnummer. 0681 21 31. Tja, wir haben ja versucht, noch kurz vor Weihnachten die Superbox auszuräumen. Es ist uns zweimal gelungen, aber der Hattrick aller guten Dinge sind drei, war nicht dabei. Somit beginnen wir heute mit einem Einsatz von 160 Mark. Und für alle diejenigen, die vielleicht ein paar Tage frei haben, ansonsten keine Möglichkeit hatten mitzuspielen, die können es heute ja mal versuchen oder in diesen Tagen zwischen den Jahren, wie man so schön sagt. Und ich erkläre Ihnen noch einmal, wie es funktioniert. Also in unserer Superbox sind genau 100 Schallplatten eingefügt und diese 100 Schallplatten sind nummeriert von 100 bis zur Zahl 199. Eine bunte Mischung aus deutschen, internationalen und alten und neuen Schallplatten. Und irgendwo versteckt zwischen der Zahl 100 und 129, da finden wir die neue von Trio, die so im Ferntesten was mit Weihnachten noch zu tun hat, aber jetzt ist sie nun mal drin und wir können sie schlecht rausnehmen, bis sie gefunden wird. Und die heißt Turaluraluralu, ich mach Bubu, was machst du?

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1: Ja, ich mach Bubu, was machst du? Die Gruppe Trio und die Suchender, wie gesagt, im Augenblick. Und es geht um 160 Mark im ersten Spiel für heute, am Dienstag, den 27. Dezember. Am Telefon ist Ramona Limbach aus Pirmasens. Guten Tag, Ramona.
2: Guten Tag.
1: Was hast denn du so gemacht am Weihnachtsfest?
2: Ich habe bei der Oma.
1: Bei der Oma warst du? Und hast du alles das bekommen zu Weihnachten, was du dir gewünscht hast?
2: Ja.
1: Ja, so ziemlich zumindest, ne? Hast du also eine Menge zu spielen gehabt, sicher, was?
2: Mhm.
1: Ramona, jetzt wollen wir auch miteinander spielen. Welche Zahl hast du dir ausgesucht?
2: 118.
1: Die 118 im ersten Spiel.

0: Das waren Kid Creole and the Coconuts, die kürzlich auf einer großen Deutschland-Tournee waren und Riesenerfolge feiern konnten. Jetzt ist aus Oberhausen bei Kirn Marianne Dambach am Telefon. Guten Tag, Frau Dambach.
1: Guten Tag.
0: Wir spielen jetzt um 170 Mark. Sie haben Schnupfen ein bisschen, ne?
1: Ja.
0: Haben Sie den pflegen können über Weihnachten?
1: Ach, das geht so.
0: Aber er lässt langsam nach, hoffe ich zumindest.
1: Ja, ja.
0: Frau Dambach, welche Zahl möchten Sie spielen?
1: 182.
0: Die 182. Ja.

0: Life goes on, das Leben geht weiter. Ingrid Kupp war das, auch eine Melodie aus der Fernsehserie Unsere schönsten Jahre, von der man hört, dass sie ja nun weiter produziert werden wird und im nächsten Jahr dann noch einmal zu uns in die Wohnstuben via Bildschirm kommen wird. Ingrid Kupp. So, Barbara Zeccaroni aus Bierbach ist unsere nächste Mitspielerin. Ich grüße Sie, Frau Zeccaroni.
1: Guten Tag, Herr Hofer.
0: Ich hoffe, Sie haben auch das Weihnachtsfest gut über die Runden bekommen.
1: Es geht so.
0: 180 Mark gibt's zu gewinnen. Welche Zahl bitte?
1: 171.
0: 171.

0: Frankie Ryan und Howard Kleinfeld, bekannt unter Ryan und Kleinfeld aus ihrem Album Sun and Moon, der Titel Let It Go. Ja, jetzt haben wir es 15 Uhr und 45 Minuten, genau 3:45 und Malise Hannewald aus Saarbrücken ist am Telefon. Guten Tag.
1: Guten Tag.
0: Wir haben heute so eine ganz runde Reise gemacht, quer durch alle Zahlenreihen. Welche haben Sie sich ausgesucht, Frau Hannewald?
1: Die 141, bitte.
0: Die 141 und das im vierten Spiel mit einem Einsatz von 190 Mark.

0: Die Thompson Twins waren das und Hold Me Now. Wir spielen jetzt um eine runde Summe wieder mal um 200 Mark und der Stefan ist am Telefon. Tag, Stefan.
1: Guten Tag, Herr Hofer.
0: Haben sich denn deine Wünsche zu Weihnachten so ziemlich erfüllt?
1: Ja.
0: Ja, was hast du denn alles so gekriegt?
1: Fernsehtisch, Orgel.
0: Oh, Wahnsinn. Da musst du aber ganz schön ein braver Bub gewesen sein im vergangenen Jahr. Hm? Kannst du dem zustimmen? Du warst brav, ne?
1: Ja.
0: Oh, das dachte ich mir. So, welche Zahl möchtest du spielen?
1: 177.
0: Und bei uns konzentriert sich alles auf die 7er-Zahlenreihe. 177.

0: Ah, ah, ah, Angela, klingt schon fast unanständig, was der Udo Jürgens da gerade gesungen hat. Peter Mattia ist am Telefon. Guten Tag, Herr Mattia.
1: Guten Tag.
2: Haben Sie zugenommen über die Festtage?
1: Nein, nein. Ich bin ganz ruhig. Ich bin Stempler.
2: Aha, Sie haben also nicht zugenommen über das Wochenende, sondern richtig ganz normal weitergelebt.
1: Normal, ja.
2: Herr Mattia, welche Zahl möchten Sie spielen?
1: 100.
2: Die 100. Sollte jetzt eigentlich kommen, aber irgendwas hängt da. Und deswegen darf ich jetzt um ein paar Takte Musik bitten und dann klären wir das.

0: Und dieser Beifall galt Willie Nelson, On the Road Again. Ja, jetzt gehen wir nach Bubach, nicht zu verwechseln mit Burbach, obwohl das ganz schnell geht, sondern Bubach in die Nähe von Lebach. Und dort ist Fred Saar an der Reihe. Guten Tag, Herr Saar.
1: Guten Tag.
0: Ist ja toll, nicht? Da lebt man im Saarland an der Saar und heißt auch noch Saar, nicht?
1: Jawohl.
0: Aber ein durchaus gebräuchlicher Name hier in dieser Gegend.
1: Ja, ja.
0: Unser siebtes Spiel, es geht um 220 Mark und wir hätten gern Ihre Glückszahl.
1: Die 129.

0: SR1 Europawelle Saar, Meldungen über Verkehrsstörungen liegen uns zurzeit nicht vor. Wir spielen gleich weiter in der Superbox 0681 21 31, suchen immer noch Trio mit Turaluraluralu. Ich mach Bubu, was machst du? Jetzt ist Doris Keller am Telefon. Guten Tag, Frau Keller.
1: Ja, guten Tag.
0: Bei uns geht's jetzt im achten Spiel um 230 Mark. Ihre Glückszahl hätten wir gerne.
1: 126.

0: Oliver Cheatham war das on Get Down Saturday Night. Und wir spielen jetzt um 240 Mark im 9. Spiel und gehen nach Ludweiler zu Winfried Steffen. Guten Tag, Winfried.
1: Tag, Jan.
0: Wie war's Weihnachten?
1: Ja, ganz.
0: Ganz ruhig?
1: Ja.
0: Und besinnlich, so wie das Fest ja auch gefeiert werden sollte. Haben sich deine Wünsche erfüllt?
1: Ja, so ziemlich.
0: So ziemlich. Waren noch ein paar offen geblieben?
1: Ja.
0: Wesentliche?
1: Ja, die kommen noch nach.
0: Die kommen noch nach. Na, da bin ich mal gespannt. Winfried, welche Zahl möchtest du spielen?
1: 127.

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1: Tja, ich ging im Wald so für mich hin, mir war so weihnachtlich im Sinn. Winfried, bist du noch am Telefon? Sag mal, jetzt hast du ja richtig Glück gehabt, ne?
2: Ja, einmal musste die Zahl mal kommen, die 127.
1: Und dass die kommen musste, das hatte für dich auch einen bestimmten Grund, ne?
2: Ja, das ist mein Geburtsdatum.
1: Du hast also am 12.07. Geburtstag.
2: Ja.
1: Na, siehst du, und die hast du jedes Mal gewählt, wenn du dran gekommen bist?
2: Ja, wenn sie noch nicht schon war, ne?
1: Aha, ist klar. Mann, jetzt endlich mal.
2: Ja.
1: Das finde ich ja toll. Jetzt kannst du all die Wünsche erfüllen, die du vielleicht zu Weihnachten nicht so geklappt haben, ne?
2: Das mag ich.
1: Immerhin 240 Mark. Das wird also in den nächsten Tagen bei dir eingehen. Gefällt dir eigentlich die Platte von Trio?
2: Ja, also ein schönes Weihnachtslied, ne?
1: Ja, irgendwo mal was anderes, ne? Ja. Irgendwo haben die ja immer, ich weiß auch nicht wie, aber auf die einfachste Art und Weise immer was ganz Tolles auf Lager, ne? Bin mal gespannt, was als nächstes kommt. Ja. So, Winfried, herzlichen Dank fürs Mitspielen. Herzlichen Glückwunsch für dich. 240 Mark gehen auf dein Konto, wie gesagt.
2: Ja.
1: Ja, und wir spielen wieder weiter mit einem Einsatz von 10 Mark und stellen eine neue Platte vor, die wir ab sofort suchen werden. Und da geht's um Rod Stewart mit Sweet Surrender.

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0: I Wanna Be With You, und das waren Aminta Richardson und Magic. Und jetzt ist Willi Fersch aus Merchweiler am Telefon. Guten Tag, Herr Fersch.
1: Guten Tag, Herr Hofer.
0: Guten Tag, Herr Fersch. Sie hatten vorhin eine Zahl, die Sie gerne gespielt hätten, aber Sie sind nicht durchgekommen, ne?
1: Nein, die 127 wollte ich dauern, ne?
0: Oh Mann.
1: Und mein Vorgänger hat das gedauert, ne? Da hätte ich mal Glück gehabt.
0: Verdammt, sowas Dummes.
1: Jo,
0: aber jetzt wollen wir trotzdem.
1: Gleich haben Sie nächste Tour und mehr Glück bis jetzt.
0: Probieren wir es mal. Welche Zahl haben Sie sich denn jetzt ausgesucht?
1: 123, Herr Janhofer.
0: Sollen wir Ihnen mal ganz fest die Daumen drücken?
1: Jawohl, danke Ihnen auch, ne?
0: So, 20 Mark sind im Spiel und das im 11. insgesamt für heute. Und hier ist die 123.

0: Delegation und It's Your Turn. Es ist 16 Uhr und 27 Minuten. Unser letztes Spiel für heute geht nach Saarbrücken zu Martha Felsen. Guten Tag, Frau Felsen.
1: Guten Tag.
0: 30 Mark sind jetzt im Spiel und ich möchte Sie fragen, welche Glückszahl Sie sich heute ausgesucht haben.
1: Die 147, bitte.
0: Die 147, wie gesagt, im letzten Spiel für heute. Und alle anderen möchte ich bitten, die Hörer aufzulegen. Morgen geht's dann weiter um pünktlich 3:30.

Hallo, ihr Lieben, am Donnerstagabend. Ich bin wieder für euch da, eure Marzena. Heute habe ich ein richtig buntes Programm für euch zusammengestellt. Da ist garantiert für jeden etwas dabei. Los geht's!

Jetzt wird es richtig spannend und im Paket warten noch ein paar echte Perlen der Musikwelt auf euch. Lehnt euch einfach zurück, entspannt euch und genießt die nächsten Songs.

Servus und hallo, herzlich willkommen hier zum Michas Pop Show. Ihr habt es alle gehört, das war Queen mit dem Titel Radio Gaga. Michas Pop Show, das ist Power für die Ohren. Ich weiß nicht, wie es euch geht. Oft, wenn ich das Radio anschalte, dann ist das Programm manchmal echt Gaga. Häufig jedenfalls, finde ich. Im Song von Queen geht es um die Relevanz des Radios und dass es viele nicht mehr zu nutzen drohen und sich schon im Jahr 1984 lieber auf das Fernsehen verlassen. Heute wäre es wahrscheinlich das Internet. Sei es drum, so ist es doch nicht im Aucassin. Das ist Radio zum Selbermachen. Mach dein Programm selber. Wie Bianca, die hier letztens ein tolles Debüt gegeben hat. Oder vielleicht von einem von euch, liebe Hörerinnen und Hörer. Traut euch, es lohnt sich, Dinge zu verändern. Und dann heißt es vielleicht wie einst 1988. You came. Hier kommt Kim Wilde.

You Came vermittelt die transformative Kraft der Liebe, so wie eine Person Dinge verändern kann. Erstaunlich. Gute Musik, glaube ich, kann auch Dinge verändern. Die kann uns daran erinnern, dass die einfachen Freuden zu den wichtigsten Dingen im Leben gehören, die uns Glück bringen. Nach einem stressigen Arbeitstag einfach mal eintauchen. In Kingston Town zum Beispiel. Hier sind UB40 mit ihrem 1990er Cover dieses Songs.

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1: Vielleicht kann ja gute Musik, die über die Ohren ins Herz geht, auch Eis schmelzen lassen. Ein Ring of Ice wie 1985 bei Jennifer Rushs Hit zum Beispiel. Barrieren abzubauen, wenn jemand etwas anderes macht oder singt oder anders tanzt oder anders aussieht oder...

Cyndi Lauper fuhr 1989 die ganze Nacht hindurch, um zu der Person zu gelangen, die ihr Herz eroberte. Das Eis schien schon lange geschmolzen. Manchmal braucht es außergewöhnliche Maßnahmen, um zum Ziel zu kommen. Manchmal, und das nicht nur 1987, ist es aber auch nicht einfach. Erasure können mit Sometimes ein Liedchen davon singen.

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1: Außergewöhnliche Maßnahmen. Einen Expander und Proteine kaufen im selben Jahr. Zum Beispiel wie bei der ersten allgemeinen Verunsicherung. Nur bedingt erfolgreich, würde ich sagen. Marmor, Stein und Eisen brach 1983 auch bei deutsch-österreichischem Feingefühl. Döfs Credo, mit der Liebe den Hass zu überwinden, das ist auch heute, über 40 Jahre später, noch aktuell.
2: 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Es regiert der Herr des Hasses.

Die britische Popmusikgruppe Matt Bianco sinniert 1984 darüber, wie schnell die Liebe wieder verschwinden kann. In nur einer halben Minute kann es drum geschehen sein. Und auch Liza Minnelli sinniert 1989 über die Liebe.

Das war's für heute in Michas Popshow. Danke fürs Zuhören. Wish you well. Bis zum nächsten Mal. The End, John Carpenter Song in der Disco-Version, passend zum Schluss. 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

Mr. Rod Stewart und Tonight's the Night. Hallo, guten Abend, recht herzlich willkommen zur Traumzeit. Musik zum Entspannen, zum Träumen, zum Verliebtsein. Ihr Begleiter am Mikrofon, ihr Erhard Pizzius.

Christopher Cross mit Arthur's Theme oder The Best That You Can Do. Und weiter geht es mit den schönsten Schmusesongs aller Zeiten. Und dazu gehört auch Linda Ronstadt mit einem Song von Roy Orbison, nämlich Blue Bayou.

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Wir kommen zu einem Schmuse-Klassiker, nämlich I'm Not in Love. Die Gruppe 10cc hatte damit einen Riesenerfolg, aber hier mal die Version von Mr. Johnny Logan.

Love is Stronger Than Bright, das war Sade. Und zuvor hatten wir in Begleitung von Julien Clerc Carla Bruni.

Clady's Night and the Pips, Midnight Train to Georgia. Ja, bis Mitternacht haben wir noch ein bisschen Zeit. Wir sind ja noch in der ersten Stunde der Traumzeit. Musikalisch geht's weiter mit Marianchen Rosenberg mit einer Aufnahme aus der Zeit, als sie noch mit Rio Reiser liiert war. Für immer und dich.

So, das war die erste Stunde der Traumzeit. Gleich gibt es die allerneuesten Nachrichten. Und wenn Sie Lust haben, dann hören wir uns wieder in runden, 10 Minuten. Also, bis gleich, Ihr Erdbezios.

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Michael Bolton, ich begrüße Sie recht herzlich zur zweiten Stunde der Traumzeit. Musik zum Entspannen, zum Träumen, zum Verliebtsein. Ihr Begleiter am Mikrofon ist weiterhin Erhard Petzius.

Mit Kiss and Say Goodbye hatten sie einen Riesenerfolg. Das waren die Manhattans mit Shining Star. Und wir machen jetzt einen kleinen Abstecher mit Stefan Waggershausen ins Nachtcafé. Kommen Sie mit?

Roxy Music mit Jealous Guy in der Traumzeit. Musik zum Entspannen, zum Träumen, zum Verliebtsein. Und es gibt wunderschöne Plätze auf dieser Erde, wo man auch entspannen, träumen oder auch verliebt sein kann. Jetzt stellen Sie sich mal vor, des Nachts am Strand von Ipanema vielleicht. Hier ist Astrud Gilberto.

Ein Schmuse-Klassiker in der Traumzeit. Billy Paul und Me and Mrs. Jones. Noch bis 0 Uhr die Sendung für Schmusekätzchen und Schmusekater.

John Rowles in der Traumzeit mit If I Only Had Time. Ich habe noch ein paar Minütchen für Sie und wir gehen aber trotzdem mit Riesenschritten auf die Stunde Mitternacht zu. Und nun kommt ein Interpret mit einer ganz unverkennbaren Stimme. Ja, man hört ihn einfach unter Tausenden heraus. Hier ist Mike Brandt.

Dies war die Traumzeit am heutigen Abend. Ich bedanke mich recht herzlich fürs Zuhören. Tschüss und bye bye. Bis dahin, Ihr Erhard Pitzius.

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1: Es ist 0 Uhr und 5 Minuten und wir haben 10 Meldungen. Wow. Die A3 Köln Richtung Frankfurt wird zwischen Wiesbadener Kreuz und Kelsterbach wegen einer Baustelle bis ca. 3.30 Uhr mehrfach für kurze Zeit gesperrt. Die A3 Frankfurt Richtung Würzburg ist zwischen Marktheidenfeld und Wertheim-Lenkfurt wegen Bauarbeiten für kurze Zeit gesperrt, im Moment 1 Kilometer Stau. Die A3 Würzburg Richtung Frankfurt zwischen Wertheim-Lenkfurt und Rohrbrunn, 6 Kilometer Stau. Da brauchen Sie im Moment mehr als 20 Minuten länger. Die A3 Oberhausen Richtung Arnheim ist zwischen Wesel und Hamminkeln wegen Reparaturarbeiten bis heute Abend gesperrt. Die A4 Dresden Richtung Görlitz ist zwischen Pulsnitz und Ohorn nach einem Unfall gesperrt, im Moment 4 Kilometer Stau. Die A6 Heilbronn Richtung Nürnberg zwischen Bretzfeld und Neuenstein, 8 Kilometer Stau. Wegen Bauarbeiten nur ein Fahrstreifen, Zeitverlust mehr als 30 Minuten. Die A8 Stuttgart Richtung München zwischen Stuttgart-Pliningen und Esslingen, 2 Kilometer Stau. Da brauchen Sie 20 Minuten länger. Die A8 München Richtung Salzburg ist zwischen Fraßdorf und Bernau am Chiemsee wegen einer Nachtbaustelle bis um 6 gesperrt. Da gibt es eine Umleitung. Die A39 Salzgitter Richtung Braunschweig ist zwischen Bad Deckenstedt und Salzgitter-Lichtenberg wegen einer Baustelle bis um 6 gesperrt. Und die A40 Essen Richtung Duisburg ist zwischen Essen-Huttrop und Essen-Holsterhausen wegen Tunnelarbeiten noch bis um 5 gesperrt. Ansonsten gute Fahrt.
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1: Und heute Nacht im SR3-Studio Dieter Exter. Und Sie, ja, Sie können sich jetzt entweder zurücklehnen oder Sie können sich ein bisschen den Kopf zerbrechen und mitmachen in unserer kleinen Radioshow. Viel Spaß dabei. Los geht's mit Frank Sinatra.
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Peter Maffay, Tabaluga, es lebe die Freundschaft. Geschrieben übrigens von Carl Carlton, dem Gitarristen und dem musikalischen Chef der Tabaluga Band. Und die beiden, also Carl Carlton und Peter Maffay, sind auch schon ewig befreundet und machen auch schon ewig zusammen Musik. Und das passt halt, wie die beiden zusammenarbeiten. Hier ist die ARD-Hitnacht von SR3 Saarlandwelle und wir werden wieder interaktiv heute Nacht. Zum Beispiel mit unserem Wunsch-Hit-Duell. Zwischen 4 und 5 gibt's das. In der Musikstunde zwischen 3 und 4. Da geht's heute um die deutschen Charts vor genau 35 Jahren. Ein Kandidat, der könnte heute zwischen 2 und 3 maximal 3 Musikwünsche am Stück gewinnen. Ja, die Chance gibt's bei mir. Und in den ersten beiden Stunden, da können Sie jetzt gleich auch einen Ihrer Lieblingshits ins Radio bringen. Allerdings, Sie müssten da etwas weglassen. Was genau, das sage ich Ihnen gleich. Bis dahin habe ich noch 2 Hits von den Dexys Midnight Runners, zum Beispiel Come On Eileen. Und das hier ist einer der ganz großen amerikanischen Country-Musiker, Bobby Bear. Er war einer der Leute, die in den 60er Jahren unglaublich angesagt waren. Und später haben die Musikkritiker sogar mal geschrieben, Bobby Bear war der Bruce Springsteen der Country-Musik. Okay, dann genehmigen wir uns mal einen Song von Bobby, 500 Miles Away from Home.

0: Ja, das macht immer noch gute Laune. Dexys Midnight Runners und Come On Eileen. Und jetzt, also wenn Sie wollen, arbeiten wir wieder musikalisch ein bisschen zusammen in der ARD Hitnacht. Bis um zwei werde ich einige Ihrer Vorschläge in die Sendung packen. Aber, ja, wie immer, es geht nicht jeder Titel. Heute heißt unsere Bedingung nämlich, wir spielen nur Songs, in denen es kein ABC gibt. Also, genauer gesagt, in Ihrem Wunsch dürfen die Buchstaben A, B und C nicht vorkommen. Wobei uns die Sprachen natürlich wie immer völlig egal sind. Und wenn Sie dann gleich mal auf einen schönen Titel gekommen sind, der Ihnen gefällt, dann rufen Sie an 0681 64 064 oder schreiben Sie uns eine WhatsApp ins Studio oder nehmen Sie das Mitmachformular. Das gibt's im Netz auf der Seite ard.de/hitnacht. Also heute mal Wunschhits ohne die Buchstaben A, B und C. Sprachen sind egal. Alle Vorschläge kommen in einen Lostopf 0681 64 064 oder ard.de/hitnacht. Viel Spaß beim Gehirn ausrenken. Das hier ist neue Musik bei uns. Das ist Max Richard Lessmann und Keine Langeweile.
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1: So, dann fangen wir mal aktuell an. Vorsicht auf der A42 Kamp-Lindfort-Dortmund zwischen Herne-Wanne und Herne-Krange. Da sind Personen auf der Fahrbahn. Dann die A3 Köln Richtung Frankfurt. Da wird zwischen Wiesbadener Kreuz und Kelsterbach die Fahrbahn wegen einer Baustelle bis ca. 3.30 Uhr mehrfach für kurze Zeit gesperrt. Die A3 Frankfurt Richtung Würzburg ist zwischen Marktheidenfeld und Wertheim-Lenkfurt wegen Bauarbeiten für kurze Zeit gesperrt. Im Moment 1 Kilometer Stau. Die A3 Würzburg Richtung Frankfurt zwischen Wertheim-Lenkfurt und Rohrbrunn 6 Kilometer Stau, Zeitverlust mehr als 20 Minuten. Die A3 Oberhausen Richtung Arnheim ist zwischen Wesel und Hamminkeln wegen Reparaturarbeiten bis heute Abend gesperrt. Die A4 Dresden Richtung Erfurt, da fährt zwischen Dreieck Nossen und dem Kreuz Chemnitz ein Schwertransport, den können Sie nicht überholen. Die A4 Dresden Richtung Görlitz ist zwischen Pulsnitz und Ohorn nach einem Unfall gesperrt, zurzeit 4 Kilometer Stau. Die A6 Heilbronn Richtung Nürnberg zwischen Bretzfeld und Öhringen, 5 Kilometer Stau. Da gibt's wegen Bauarbeiten nur einen Fahrstreifen, Zeitverlust mehr als 20 Minuten. Die A8 Stuttgart Richtung München zwischen Stuttgart-Pliningen und Esslingen, 2 Kilometer Stau, Zeitverlust etwa 20 Minuten. Die A8 Stuttgart Richtung München ist zwischen Sulze-Moos und Dachau-Fürstenfeldbruck nach einem Unfall gesperrt, zurzeit 2 Kilometer Stau. Die A8 München Richtung Salzburg ist zwischen Fraßdorf und Bernau am Chiemsee wegen einer Nachtbaustelle bis um 6 gesperrt. Da gibt's eine Umleitung. Die A39 Salzgitter Richtung Braunschweig ist zwischen Bad Deckenstedt und Salzgitter-Lichtenberg wegen einer Baustelle bis um 6 gesperrt. Und die A40 Essen Richtung Duisburg ist zwischen Essen-Huttrop und Essen-Holsterhausen wegen Tunnelarbeiten bis um 5 gesperrt.
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1: Ja, im ersten Moment haben die Leute gedacht, okay, Lieder ohne A, B und C, das ist zu schwer, da kriege ich nichts hin. Und dann haben sie sich aber mal ein paar Minuten mit dem Thema näher beschäftigt und dann sind ganz tolle Vorschläge rausgekommen. Ja, ich habe alles schon mal in den großen Lostopf geworfen und gleich nach Whitney Houston und der Münchner Freiheit gibt's den ersten Hörervorschlag in der ARD-Hitnacht.
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Whitney Houston, One Moment in Time. Ja, die Hitnacht von SR3, Saarlandwelle, unsere Mitmachaktion. Und jetzt steigen wir ein. Heute unser Thema: Lieder ohne ABC, also die drei Buchstaben, die dürfen im Titel nicht vorkommen. Warum sagt er das denn so oft im Radio? Wir wissen das doch. Nein, scheinbar nicht alle. Also zum Beispiel Tina Turner, The Best. Da ist leider ein B drin. Oder ABBA mit Fernando, da ist leider ein A drin. Also ich sortiere natürlich ganz streng aus. Hoffentlich übersehe ich dann niemanden. Aber in dem Falle jetzt mit dem ersten Titel, ich glaube, da ist soweit alles in Ordnung. Den können wir soweit ins Radio bringen. Marco haben wir gerade ausgelost. Es wird gruselig im Radio. Hier ist Michael Jackson. Ohne ABC. Hier ist der Thriller.

0: Ah, die Hörer kommen wieder auf so tolle Ideen heute Nacht. Es ist genial. Jürgen Hermes habe ich gerade ausgelost aus Neuss. Der hätte gerne Eloise. Ohne A, ohne B und ohne C. Die drei Buchstaben dürfen nicht vorkommen. Ansonsten ist uns egal, was ins Radio kommt. Hier ist Mr. Barry Ryan.
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0: Ja, jetzt hatten wir zwei Titel, die waren fast 6 Minuten lang jeder. Ja, logisch, dann sind wir auch schon wieder durch in dieser Stunde. Aber gleich nach den Nachrichten geht sie weiter, unsere Aktion. Titel ohne ABC. Mal gucken, was da noch so kommt. Es sind noch viele, viele Vorschläge im Lostopf. Aber wie gesagt, jetzt reicht die Zeit nur noch für Nicole.
1: Alles.

0: können Sie nicht überholen. Die A4 Dresden Richtung Görlitz ist zwischen Pulsnitz und Ohorn nach einem Unfall gesperrt. Im Moment 4 Kilometer Stau. Die A6 Heilbronn Richtung Nürnberg zwischen Bretzfeld und Öhringen 3 Kilometer Stau. Da gibt es wegen Bauarbeiten nur einen Fahrstreifen. Zeitverlust mehr als 10 Minuten. Die A8 Karlsruhe Richtung Stuttgart zwischen Dreieck Leonberg und dem Kreuz Stuttgart 3 Kilometer stockend. Die A8 Stuttgart Richtung München zwischen Sulze-Moos und Dachau-Fürstenfeldbruck 3 Kilometer Stau. Zeitverlust etwa 20 Minuten. Die A8 München Richtung Salzburg ist zwischen Fraßdorf und Bernau am Chiemsee wegen einer Nachtbaustelle bis um 6 gesperrt. Da gibt es eine Umleitung. Die A39 Salzgitter Richtung Braunschweig ist zwischen Bad Deckenstedt und Salzgitter-Lichtenberg wegen einer Baustelle bis um 6 gesperrt. Die A40 Essen Richtung Duisburg ist zwischen Essen-Huttrop und Essen-Holsterhausen wegen Tunnelarbeiten bis um 5 gesperrt. Und die A61 Mönchengladbach Richtung Koblenz. Da fährt zwischen Thürnich und dem Kreuz Meckenheim ein Schwertransport, den man nicht überholen kann. Hoffentlich wird es immer weniger heute Nacht.
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0: Unsere Mitmachaktion. Wir machen ein Stündchen zusammen die Musik und die Titel, die Sie sich aussuchen können, die müssen kein A, kein B und kein C haben. Und was dann noch übrig ist, ja, das sind tolle Vorschläge. Den ersten bringe ich gleich wieder ins Radio nach John Denver und Heinz-Rudolf Kunze.
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Ja, die Hitnacht von SR3 Saarlandwelle. Gerade kam eine Mail aus Kassel von Marc Klose. Und Marc schreibt, die Musikauswahl, die ist ja großartig. Und auch für jüngere Zuhörer ein Genuss, fernab der modernen Musik, die einem allerorten Tag für Tag entgegenschallt. Als gerade Heinz-Rudolf Kunze und John Denver nacheinander angekündigt wurden, war das wieder mal ein guter Beweis für die abwechslungsreiche Sendung. Einfach super. Macht weiter so. Liebe Grüße aus Nordhessen. Okay, Marc, danke dir. Wir grüßen zurück. Und wen bringen wir jetzt ins Radio mit seiner musikalischen Idee? Titel ohne A, B und C. Jochen Röttger hat Glück gehabt. Hier ist Max Giesinger und Roulette.

Paul McCartney, Hope of Deliverance, die ARD nach von SR3 Saarlandwelle und die Hörer machen Programm. Zum Beispiel Achim aus Duisburg. Der hat sich das hier bestellt. ELO, Electric Light Orchestra und Living Things.

Ja, die Hitnacht spielt Klassiker. Zum Beispiel die Tokens und The Lion Sleeps Tonight. Und hier ist wieder ein Hörervorschlag. Den hat sich Michael bestellt. Michael, mach's Radio laut. Hier ist für dich Beatrice Egli und Mein Herz.

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1: Es ist 1.31 Uhr. Hier sind die aktuellen Meldungen. Die A3 Köln Richtung Frankfurt wird zwischen Wiesbadener Kreuz und Kelsterbach wegen einer Baustelle bis ca. 3.30 Uhr mehrfach für kurze Zeit gesperrt. Die A3 Frankfurt Richtung Würzburg zwischen Markt Heidenfeld und Wertheim-Lenkfurt 3 Kilometer stockend. Die A3 Würzburg Richtung Frankfurt zwischen Wertheim-Lenkfurt und Rohrbrunn 6 Kilometer Stau, Zeitverlust mehr als 20 Minuten. Die A3 Oberhausen Richtung Arnheim ist zwischen Wesel und Hamminkeln wegen Reparaturarbeiten bis heute Abend gesperrt. Die A4 Dresden Richtung Görlitz ist zwischen Pulsnitz und Ohorn nach einem Unfall gesperrt, im Moment 4 Kilometer Stau. Die A6 Heilbronn Richtung Nürnberg zwischen Bretzfeld und Öhringen 3 Kilometer Stau. Wegen Bauarbeit nur ein Fahrstreifen, Zeitverlust hier mehr als 10 Minuten. Die A8 Karlsruhe Richtung Stuttgart zwischen Dreieck Leonberg und dem Kreuz Stuttgart 3 Kilometer stockend. Die A8 Stuttgart Richtung München zwischen Sulze-Moos und Dachau-Fürstenfeldbruck 3 Kilometer Stau, Zeitverlust etwa 20 Minuten. Die A8 München Richtung Salzburg ist zwischen Fraßdorf und Bernau am Chiemsee wegen einer Nachtbaustelle bis um 6 gesperrt. Da gibt es eine Umleitung. Und die A39 Salzgitter Richtung Braunschweig ist zwischen Bad Deckenstedt und Salzgitter-Lichtenberg wegen einer Baustelle bis um 6 gesperrt. Gute Fahrt.
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1: Neue Musik, ein neues Duo. Die beiden nennen sich 2 von Millionen. Und ihre Single Unsere Reise gibt's gleich nach Cat Stevens.
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Unsere Reise und das Duo 2 von Millionen. Vorsicht, Autofahrer, auf der A61 Mönchengladbach Richtung Koblenz zwischen dem Dreieck Sinzig und Niederzissen. Da steht ein defekter LKW. Und Vorsicht auf der A7 Kassel Richtung Fulda zwischen Niederaula und der Raststätte Großen Moor. Da sind Personen auf der Fahrbahn. Und das hier, das ist Musik für Alexander aus Oberaula. Und Alexander hätte gerne Peter Gabriel und Salisbury Hill. Da ist doch nichts drin, kein A, kein B. Doch, da ist ein B drin. Kinder, ich wusste das. Ja, irgendwann erwischt es mich. Da habe ich jetzt falsch geschaltet. Okay, dann nehmen wir... Also, kein Salisbury Hill. Nein, da bin ich jetzt knallhart. Das können wir jetzt nicht machen. Was wir machen können, ist der nächste Musikwunsch. Das streiche ich hier jetzt erstmal nicht, dass ich da wieder... Also, lieber Alexander... Du hast mich reingelegt, du hast mich erwischt, aber wir haben es dann doch noch rechtzeitig gemerkt. Okay, für Frank aus Schweinfurt, ja, da können wir das hier machen. Jetzt habe ich aber dreimal hingeguckt, bitteschön, ja? Kein A, kein B und kein C im Titel Reif für die Insel. Hier ist Peter Cornelius für Frank aus Schweinfurt. Jetzt gucke ich aber wirklich bei jedem Titel dreimal hin, ich verspreche das.

Der Boss, Bruce Springsteen und Hungry Hearts. Ja, das passiert manchmal, wenn man so ein bisschen Stress hat in der Sendung. Dann übersieht man schon mal einen Buchstaben. Aber jetzt nehme ich mir auch die Zeit und kontrolliere das alles ganz genau. Es ist sowieso nicht mehr viel übrig. Das heißt, das hier müsste eigentlich der vorletzte sein für heute. Dann würde ich sagen, spielen wir den für Rita Flach. Die hätte nämlich gerne Lionel Richie mit Hello. Vorsicht, Autofahrer A2 Magdeburg Richtung Braunschweig zwischen Rastplatz Lorkberg und Alleringer's Leben. Da sind Personen auf der Fahrbahn.

Die Cats und Be My Day in der ARD-Hitnacht von SR3 Saarlandwelle. Und das waren ja schon eine Menge Wünsche, die ich jetzt erfüllt habe in den 2 Stunden. Aber in der nächsten Stunde, da gibt's noch mal eine Riesenchance. Da kann nämlich ein Kandidat maximal 3 Musikwünsche am Stück gewinnen. Ja, bleiben Sie einfach am Radio, mehr nach den Nachrichten. Und einen Musikwunsch aus unserer Mitmachaktion gibt's jetzt noch. Kein A, kein B und kein C im Titel Funny Funny von The Sweet. Gewünscht von Bärbel aus Mülheim.

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1: Und im SR3-Studio ist Dieter Exter und bei uns wird jetzt gequizt. Und als Preis warten maximal 3 Musikwünsche auf einen Kandidaten. Wird wieder eine spannende Stunde.
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in Deutsch. Das waren die Olsen Brothers aus Dänemark und San Francisco. Und hier ist die ARD-Hitnacht von SR3 Saarlandwelle 321. So heißt heute Nacht mein Popquiz. Und da geht es um einen Titel, den man kennt, aber wir haben ihn technisch verfremdet. Und im ersten Ausschnitt ist es sehr schwer, diesen Hit zu erkennen. Aber wer es trotzdem schafft, der gewinnt 3 Musikwünsche. Es könnte sich also lohnen, wenn Sie gleich ganz genau hinhören. Unseren gesuchten Titel, den gibt es nach 2 Hits. Zum Beispiel Musik von ABBA aus dem Jahr 79. Das war damals eine Doppel-A-Seite. So hat man gesagt, wenn man die Single veröffentlicht hat und man konnte sich nicht entscheiden, was ist vorne und was ist hinten. Also hat die Plattenfirma gesagt, Doppel-A-Seite. Auf der einen Seite war der Titel Voulez-vous. Und auf der anderen Seite war Angel Eyes. Und Angel Eyes spielen wir heute Nacht mal wieder, gleich nach All for One und I Swear. 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